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1: Hallo, schöne Nacht euch. Hier meldet sich Stefan Kaiser. Wir haben heute mit Volker aus Velbert gesprochen. Volker hat sich mal eben kurz den Kölner Dom ins eigene Wohnzimmer geholt. Mithilfe von Lego-Steinen. Musste auch nur ein paar Steinchen verbauen.
2: 228.084 Steine. Die Maße sind 1:70. Der Original Kölner Dom ist 157 Meter. Geteilt durch 70 kommt man auf 2,25 Meter. Und so hoch ist er jetzt auch.
1: Ja, und die Idee kam ihm bei einem Besuch im Legoland Oberhausen. Er wollte einfach mal wissen, ob er so ein Meisterwerk auch als Amateur hinbekommt. Hat er hinbekommen, fast 300 Kilogramm schwer und er ist einfach unser Held des Tages. Mal gucken, was Lissi gleich ab 6 wieder für Helden des Tages in Nordrhein-Westfalen findet. Radio Mixtape kommt gut durch die Nacht und wir hören uns dann heute am Dienstag ab 12. Ich freue mich drauf.
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1: Hallo, schöne Nacht euch. Hier meldet sich Stefan Kaiser. Wir haben heute mit Volker aus Velbert gesprochen. Volker hat sich mal eben kurz den Kölner Dom ins eigene Wohnzimmer geholt. Mithilfe von Lego-Steinen. Musste auch nur ein paar Steinchen verbauen.
2: 228.084 Steine. Die Maße sind 1:70. Der Original Kölner Dom ist 157 Meter. Geteilt durch 70 kommt man auf 2,25 Meter. Und so hoch ist er jetzt auch.
1: Ja, und die Idee kam ihm bei einem Besuch im Legoland Oberhausen. Er wollte einfach mal wissen, ob er so ein Meisterwerk auch als Amateur hinbekommt. Hat er hinbekommen, fast 300 Kilogramm schwer und er ist einfach unser Held des Tages. Mal gucken, was Lissi gleich ab 6 wieder für Helden des Tages in Nordrhein-Westfalen findet. Radio Mixtape kommt gut durch die Nacht und wir hören uns dann heute am Dienstag ab 12. Ich freue mich drauf.
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1: Mit Danny Hoppe, guten Morgen. Leipzig steht nach der mutmaßlichen Amokfahrt unter Schock. Zwei Menschen sind tot, eine 63-jährige Frau und ein 77-jähriger Mann. Dazu gibt es drei schwer und viele leicht Verletzte. Der mutmaßliche Täter ist 33 Jahre alt und deutscher Staatsbürger, das wissen wir inzwischen. Ansonsten sind aber noch viele Fragen offen, auch zu den genauen Hintergründen. Marc Weiß hat mehr dazu.
2: Der Verdächtige war mit einem kleinen Wagen über den Leipziger Marktplatz gerast und hatte dabei mehrere Menschen angefahren. Nach der Fahrt habe er sich widerstandslos festnehmen lassen, sagte ein Polizeisprecher. Nach Zeugenaussagen ist es nahezu unmöglich, aus Versehen über den Platz zu fahren und auch die Ermittler gehen bisher von einer Amokfahrt aus. Ein mögliches Motiv ist allerdings noch nicht bekannt. Laut Polizei deutet nichts auf politische oder religiöse Gründe hin. Die Stadt ist seit der Tat in einer Art Schockzustand. Viele Geschäfte in Leipzig schlossen kurz danach. Immerhin konnte die Polizei die Menschen dort schnell beruhigen, denn es war relativ schnell klar, dass es sich um einen Einzeltäter handelt und nach der Amokfahrt keine Gefahr mehr bestand. Sachsens Ministerpräsident Kretschmer sagte, so eine Tat mache sprachlos, er sei zutiefst erschüttert und in Gedanken bei den Opfern und ihren Familien.
1: Und jetzt weitere Meldungen im Überblick. Bundesverkehrsminister Schnieder hat den Tankrabatt der Bundesregierung verteidigt. Gegenüber dem RND schloss er auch eine Verlängerung der Maßnahme nicht aus. Ein von Experten gefordertes Tempolimit lehnte er dagegen erneut ab. Das sei unnötig. Der Staat müsse nicht überall die Nanny sein, sagte Schnieder. Nachdem Russland ab Freitag eine zweitägige Waffenruhe im Ukraine-Krieg angekündigt hat, hat auch Kiew nachgezogen. Der ukrainische Präsident Selenskyj kündigte ebenfalls eine Waffenruhe an, und zwar schon ab morgen. Er warnte, sollte Moskau sich nicht daran halten, werde man spiegelbildlich handeln. Die Zahl der Apotheken in Deutschland schrumpft weiter, das zeigen neue Daten der Bundesvereinigung Deutscher Apothekerverbände. Demnach gab es Ende März bundesweit noch rund 16.500 Apotheken und damit etwas weniger als zum Jahreswechsel. Jede geschlossene Apotheke bedeute weitere Wege für tausende Patienten, sagt der Verband. Insgesamt 152 Castor-Behälter mit Atommüll sollen aus dem Forschungszentrum Jülich ins Zwischenlager nach Ahaus gebracht werden. Zwei Transporte gab es bisher in den vergangenen Wochen. Heute Abend erwarten Atomkraftgegner den dritten, auch wenn es wieder keine offizielle Bestätigung dafür gibt. Geplant sind wieder mehrere Aktionen, unter anderem eine Mahnwache am Forschungszentrum Jülich und eine Fahrraddemo durch Ahaus. Die letzten beiden Transporte waren ohne Probleme über die Bühne gegangen. Die Polizei dürfte den Transport trotzdem wieder mit einem Großaufgebot sichern.
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1: Der Frühling legt eine Pause ein. Der Tag heute wird eher nass. Wir bekommen viele Wolken und immer wieder Schauer. Auch Gewitter mit Starkregen sind möglich. Die Höchstwerte liegen bei 14 Grad in Bochum und 17 Grad in Siegen.
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1: Hier dauert es am längsten A2 Dortmund-Oberhausen zwischen Bottrop und Kreuz-Oberhausen 3 Kilometer. Da kommen 13 Minuten drauf. A3 Köln-Oberhausen zwischen Leverkusen-Zentrum und Opladen 1 Kilometer macht 12 Minuten mehr. Und auch die A52 Essen-Düsseldorf zwischen Essen-Kettwig und Breitscheid 3 Kilometer, auch plus 12 Minuten.
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3: Einen wunderschönen guten Dienstagmorgen.

0: Ihr werdet ganz langsam wach mit Barry Manilow, Mandy, hier bei Radio Mixtape. Ja, bei uns geht's ja hier regelmäßig um Musik und um eure Geschichten dahinter und um die Geschichten der Stars. Jede Woche stellen wir euch hier deswegen eine neue Musikdoku vor, die sich's lohnt zu gucken. Bei Apple TV Plus könnt ihr euch zum Beispiel das Leben von Bono von U2 angucken.
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2: Bono von U2.
3: These are the tall tales of a short rockstar.
2: Den abenteuerlichen Geschichten eines kleinen Rockstars zu lauschen, das kann spannend, amüsant oder bewegend sein. Am besten alles zusammen, vor allem wenn dieser kleine Rockstar, der tatsächlich nur 1,68 Meter misst, Paul David Hewson heißt. Wir kennen ihn eher unter seinem Künstlernamen Bono, Frontman der Band U2.
4: Hola!
5: Welcome to my Quarterman Show.
2: Willkommen zu meiner Ein-Mann-Show, begrüßt Bono sein Publikum. Es fühlt sich irgendwie verkehrt an, euch alle hier ohne meine Bandkollegen zu treffen.
5: And might I say this feels somewhat transgressivo to meet you here without my bandmates.
2: Genau das aber macht ihn aus, diesen Film über Bono, der entstanden ist während seiner Solo-Tour Surrender in den Jahren 2022-23. Auf der hat er nicht ganz so viel gesungen. Stattdessen hat Bono seine Lebensgeschichte erzählt und uns in seine Gedankenwelten mitgenommen.
5: Turns out the most extraordinary thing about my life.
2: Das Außergewöhnlichste an seinem Leben, dass er fast alle Menschen, mit denen er in einer Beziehung stehe, in derselben Woche kennengelernt hat. In der habe nicht nur das gemeinsame Leben mit seiner Ehefrau begonnen. In dieser Woche, während seiner Schulzeit, sei er auch U2 beigetreten. 1978 war das. Bono Stories of Surrender ist weniger eine Doku und mehr ein Porträt, das Bono so zeigt, wie man ihn kennt. Charismatisch und immer auch ein wenig selbstverliebt. Ein Muss für jeden U2-Fan.
5: It is preposterous.
2: Es ist absurd zu glauben, dass andere genauso an deiner Geschichte interessiert sein könnten wie du selbst. Aber hier sind wir nun.
5: But here we are.
0: Ja, und hier ist er jetzt zusammen mit seiner Band hier bei Radio Mixtape.

Wenn man es weiß, dann hört man ihn sofort da raus. Da singt Prince Background bei Sheila E. Die haben A Love Bizarre zusammengeschrieben. Sheila E. ist Drummerin und Percussionistin und die beiden sollen auch mal eine romantische Beziehung gehabt haben. 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

Rockwell aus den 80ern und im Refrain singt nicht nur Michael Jackson mit. Jermaine Jackson ist auch beteiligt gewesen an dieser Produktion. Rockwell ist nämlich der Sohn vom Motown-Gründer und da waren die Jacksons ja bekanntermaßen unter Vertrag und deswegen kannten sich Rockwell und Michael und waren Freunde und so kam es zu dem gemeinsamen Song. 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

Das ist einer seiner ersten ganz großen Erfolge als Solokünstler, George Michael. Seine erste Nummer 1 Solo-Single ist das. A Different Corner hier bei Radio Mixtape am Dienstag.

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0: Einen absoluten Mitsing- und sogar vielleicht Mitgröl-Klassiker spiele ich euch gleich hier nach 8. Aber erstmal das Neueste aus unserer Nachrichtenredaktion.
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2: Mit Danny Hoppe, guten Morgen. Die Spritpreise sind weiter hoch, die Autofahrer sind sauer und auch viele Experten glauben nicht an den Erfolg des Tankrabatts der Bundesregierung. Bundesverkehrsminister Schnieder lässt sich davon aber nicht beirren, er hält die Maßnahme weiter für richtig. Das Tanken bleibe dadurch bezahlbar, sagte Schnieder dem RND. Er schließt auch eine Verlängerung des Tankrabatts nicht aus. Marc Weiß hat die Infos dazu.
3: Seit dem 1. Mai gilt für 2 Monate eine Steuersenkung für Benzin und Diesel von knapp 17 Cent pro Liter. Bisher sind die Preise laut ADAC aber nur um höchstens 12 Cent gesunken. Außerdem waren sie kurz vor dem Start des Rabattes ohne erkennbaren Grund noch einmal extrem gestiegen. Viele Oppositionspolitiker sind sauer auf die Mineralölkonzerne und glauben nicht, dass die Maßnahmen der Bundesregierung dauerhaft die gewünschte Wirkung haben. Schnieder verspricht, man habe die Entwicklung im Auge, sagt allerdings nicht, was passieren soll, wenn die Konzerne den Sprit weiterhin zu teuer anbieten. Eine gute Nachricht kommt heute für Flugpassagiere, die schon gebucht haben. Weil auch die Kerosinpreise weiter steigen, könnten Reiseveranstalter den Reisepreis nachträglich erhöhen, wenn das im Vertrag so vereinbart wurde. Einige Urlauber müssten also nachzahlen. Das soll aber nicht passieren. Zumindest die großen deutschen Veranstalter wollen Kunden nicht nachträglich zur Kasse bitten. Das hat der Tagesspiegel in einer Umfrage herausgefunden. Zukünftige Buchungen könnten allerdings teurer werden, heißt es.
2: Und jetzt weitere Meldungen im Überblick. Nach der mutmaßlichen Amokfahrt sind Teile der Leipziger Innenstadt weiter abgesperrt. 2 Menschen kamen bei der Tat ums Leben, viele weitere wurden verletzt. Bei dem Tatverdächtigen handelt es sich laut Polizei um einen 33-jährigen Deutschen. Hinweise auf ein religiöses oder politisches Motiv gäbe es nicht, heißt es. Nachdem Russland ab Freitag eine 2-tägige Waffenruhe im Ukraine-Krieg angekündigt hat, hat auch Kiew nachgezogen. Der ukrainische Präsident Zelensky kündigte ebenfalls eine Waffenruhe an, und zwar schon ab morgen. Er warnte, sollte Moskau sich nicht daran halten, werde man spiegelbildlich handeln. Der Konzernname Deutsche Post ist nach mehr als 3 Jahrzehnten so gut wie Geschichte. Die Hauptversammlung in Bonn soll heute beschließen, den Namen auf Konzernebene abzulegen. An der Börse soll der Konzern dann in Zukunft DHL AG heißen. Die deutsche Industrie könnte unabhängiger vom Ausland sein, wenn sie stärker auf Recycling und Wiederverwertung setzen würde. Das zeigt eine neue Studie des Industrieverbands BDI. Demnach könnten so bis 2045 rund 20-40% der Rohstoffimporte ersetzt werden. Das wäre laut BDI vor allem bei Stoffen wie Lithium, Nickel oder seltene Erden wichtig, also bei Rohstoffen, die zum Beispiel für E-Autos, Energietechnik oder Rechenzentren gebraucht werden.
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2: Das schöne Wetter legt erstmal eine Pause ein. Wir bekommen heute dichte Wolken und immer wieder Schauer. Vor allem ab dem Mittag sind vereinzelt auch Gewitter mit Starkregen möglich. Die Höchstwerte liegen bei 13 Grad in Rheine und 14 Grad in Gelsenkirchen.
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2: Hier dauert es am längsten A2 Dortmund-Oberhausen zwischen Gladbeck-Ellinghorst und Kreuz-Oberhausen 10 Kilometer, da kommen 44 Minuten drauf. A3 Oberhausen-Köln zwischen Kreuz-Breitscheid und Mettmann 5 Kilometer macht 38 Minuten mehr. Und noch die A52 Essen-Düsseldorf zwischen Essen-Rüttenscheid und Breitscheid 6 Kilometer, das dauert 35 Minuten länger.
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0: Und ich bin neugierig, wo hört ihr uns und wie hört ihr uns? Schickt mir eine WhatsApp-Sprachnachricht an die 0800 65 75 85 0.

0: Das ist Gloria Gaynor am Dienstagmorgen hier bei Radio Mixtape.
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0: Ja, und ihr wisst ja, ihr könnt mir jederzeit eine Sprachnachricht hier ins Studio schicken über die 0800 65 75 85 0. Und genau das hat Angelika aus Hattingen gemacht, um mir zu sagen, wie toll sie uns findet.
2: Also ich höre es bald jeden Tag, ehrlich gesagt. Also das ist jetzt schon ganz fest bei mir eingespeichert.
0: Das finde ich aber gut. Und was gefällt dir so gut an uns?
2: Dass ihr abwechslungsreiche Musik spielt. Das gefällt mir sehr gut. Und auch wirklich Lieder, die man schon lange nicht mehr gehört hat. Das höre ich auch öfters in den Jingles, wenn ihr hier schon so die Sprachnachrichten habt, hier von den Hörerinnen und Hörern. Also da gebe ich hundertprozentig recht.
0: Ja, danke Angelika. Und auch ihr könnt euch reinmelden und mir sagen, wie und wo ihr Radio Mixtape hört. Und wenn ihr dann noch euren Kaffee beim Radio hören aus der Radio Mixtape Tasse trinken wollt, dann schenke ich euch eine.
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1: Und jetzt mit der großartigen Janis Joplin. Schön, dass ihr mit dabei seid. Oh, komm!

0: Sofort gedacht, das will ich bitte, bitte auch. Eine Bürgermeisterin im Schwarzwald, die zieht nämlich gerade ein Lämmchen auf, Henry. Und Henry darf mit zur Arbeit und ist bei jedem Termin mit dabei. Ein Mitarbeiter sagt, wenn Henry durchs Rathaus galoppiert, dann muss man einfach lachen. Kleiner Nachteil, Henry ist nicht stubenrein und knabbert wohl die Zimmerpflanzen im Rathaus an. Das wäre mir aber auch egal.
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0: Hier bei Radio Mixtape fragen wir euch ja immer wieder, was sind die Songs, die bei euch Erinnerungen wecken? Und dabei geht es uns tatsächlich nicht nur um die Musik.
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0: Es ist aber so, wenn man an die Songs denkt oder überlegt, was man damals so gemacht hat, dann sieht man automatisch auch, wie man so rumgerannt ist. So ging es auch Thomas.
2: Ja, 1981, natürlich schlabrige Jeans, einen weiten Strickpullover, denke ich, Fokuhila, so war das damals und man war 14, jung, unbedarft.
0: Ja, und man hatte gute Laune und hat bestimmte Songs gehört. Das hier ist einer, auch aus den 80ern.
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0: Gleich nach neun spiele ich euch hier einen Song von Madonna, bei dem ich noch ganz genau weiß, dass ich 1998 dachte, ach guck mal, der klingt ja mal ganz anders als alles davor. Spiele ich euch direkt nach den Nachrichten.
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2: Mit Danny Hoppe, guten Morgen. Leipzig steht nach der mutmaßlichen Amokfahrt weiter unter Schock. Zwei Menschen sind tot, eine 63-jährige Frau und ein 77-jähriger Mann. Dazu gibt es viele Verletzte. Wie viele genau, ist nach Angaben der Staatsanwaltschaft noch unklar. Viele hätten den Ort selbstständig verlassen und seien zum Arzt gegangen, sagte ein Sprecher am Morgen. Und auch sonst sind noch viele Fragen offen. Marc Weiß aus dem News-Team, was weiß man denn inzwischen über den mutmaßlichen Täter?
3: Es handelt sich laut Polizei um einen 33-jährigen Deutschen aus Leipzig. Er soll Polizei bekannt gewesen sein, melden einige Medien. Nach allem, was man bisher weiß, sieht es nach einer klassischen Amok-Tat aus. Es gibt keine Hinweise auf ein religiöses oder politisches Motiv. In einigen Berichten ist von einer möglichen psychischen Störung des mutmaßlichen Täters die Rede. Das ist aber im Moment zumindest wohl Spekulation. Laut Polizei ließ sich der Mann von den Beamten nach der Amokfahrt widerstandslos festnehmen. Er soll im Laufe des heutigen Tages vor den Haftrichter kommen. Die Stadt ist seit der Tat gestern in einer Art Schockzustand. Viele Geschäfte haben direkt danach geschlossen und auch gar nicht mehr aufgemacht für den Rest des Tages. Immerhin konnte die Polizei die Menschen gestern relativ schnell beruhigen, denn es war schnell klar, dass es sich um einen Einzeltäter handelt und nach dieser Amokfahrt keine Gefahr mehr bestand. Aber die meisten sind, wie gesagt, nach dieser Tat wohl offenbar sehr schnell nach Hause gegangen.
2: Danke, Marc. Und jetzt weitere Meldungen im Überblick. Der Streit um die Straße von Hormus gefährdet immer mehr die Waffenruhe zwischen den USA und dem Iran. US-Präsident Trump drohte Teheran erneut mit Vernichtung. Vorher hatte der Iran Ölanlagen in den Vereinigten Arabischen Emiraten angegriffen, als Reaktion auf das US-Vorgehen in der Straße von Hormus. Atomkraftgegner erwarten am Abend den dritten Castor-Transport mit Atommüll aus dem Forschungszentrum Jülich ins Zwischenlager Ahaus. An mehreren Stellen der Strecke sind wieder Aktionen geplant, unter anderem eine Mahnwache in Jülich und eine Fahrraddemo in Ahaus. Die Zahl der Apotheken in Deutschland schrumpft weiter. Das zeigen neue Daten der Bundesvereinigung Deutscher Apothekerverbände. Demnach gab es Ende März bundesweit noch rund 16.500 Apotheken und damit etwas weniger als zum Jahreswechsel. Jede geschlossene Apotheke bedeute weitere Wege für tausende Patienten, sagt der Verband. Der Iran-Krieg sorgt nicht nur für hohe Benzin- und Dieselpreise, auch Kerosin ist deutlich teurer geworden und das macht sich bei Flügen bemerkbar. Die großen deutschen Reiseveranstalter wollen ihre Kunden aber trotzdem nicht nachträglich für gebuchte Reisen zur Kasse bitten. Das haben TUI, Altours und Der Tour dem Tagesspiegel gesagt. Für zukünftige Buchungen könne es aber anders aussehen, sagen sie. Dass Urlaubsreisen aber ganz gestrichen werden, ist sehr unwahrscheinlich. Für die Sommerferien und den Herbst sähe es stabil aus, heißt es.
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2: Das schöne Wetter legt zuerst mal eine Pause ein. Wir bekommen heute dichte Wolken und immer wieder Schauer. Vor allem ab dem Mittag sind vereinzelt auch Gewitter mit Starkregen möglich. Die Höchstwerte liegen bei 13 Grad in Rheine und 14 Grad in Gelsenkirchen.
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2: Hier dauert's am längsten A1 Euskirchen-Dortmund zwischen Frechen und Kreuz Leverkusen-West 12 Kilometer, da kommen 31 Minuten drauf. A2 Dortmund-Oberhausen zwischen Gladbeck-Ellinghorst und Kreuz Oberhausen 10 Kilometer plus 41 Minuten. Und auch die A40 Dortmund-Duisburg zwischen Dreieck Bochum-West und Essen-Huttrop 10 Kilometer macht 28 Minuten mehr.
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0: Und jetzt mit Frozen von Madonna drauf auf ihrem Album Ray of Light. Schönen guten Morgen.

0: Das sind die späten 70er. Susi Quattro ist das hier bei Radio Mixtape.
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0: Immer mittwochs und immer samstags moderieren hier bei uns die Stars. Atze Schröder, Dick Brave, Doro Pesch und The Boss Hoss im Wechsel. Die bringen ja dann ihre eigenen Playlists mit und die Geschichten dahinter. Und morgen ist Atze wieder dran. Und der liebt Musik und ist super happy mit seiner Rockbox. Besonders Deep Purple hat es ihm angetan. Und er hat uns gesagt, welcher Song und warum.
2: Da bin ich wieder bei Deep Purple, Child in Time. Das ist der Song, da kannst du mich immer mitkriegen. Da könntest du mich nachts mitwecken, ohne dass ich sauer würde. Meine Liebe zu Deep Purple rührt daher, dass mein Vater mir irgendwann Mad in Japan geschenkt hat. Das ist ja das epische Werk, wo sie alle drauf sind, die ganzen Hits. Live gespielt in Tokio, in Japan. Und sie spielten dann in Münster, in der Halle Münsterland, die Purple. Und ich war vielleicht, ich war 10 oder 11. Und mein Vater hatte mich mitgenommen. Das muss 75 gewesen sein. Und ich werde nie dieses Schild vergessen, vorne an der Halle. Der Veranstalter und die Halle sind nicht für die Lautstärke verantwortlich. Man hatte Angst um das Publikum. Aber mein Vater hat sich gedacht, das muss der Junge sehen und hören. Und ja, da ist die alte Liebe rostet nicht.
0: Ja, morgen ab 18 Uhr könnt ihr Atzes Musikauswahl eine Stunde lang hören, hier in seiner Rockbox. Und alles zum Nachhören findet ihr immer auch auf unserer Homepage.
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0: super stolz, denn wir präsentieren Herbert Grönemeyers Tour 2027. Ja, ich weiß, dauert noch ein bisschen. Aber Herbert ist schon mittendrin in den Planungen. Das hat er uns hier bei Radio Mixtape verraten.
1: Natürlich ist es schwer, jetzt schon was zu erklären oder zu verraten von der Tour 27. Man denkt dann in vielen Kategorien nach, wie präsentiert man das, wie sieht die Bühne aus, wie sieht die Bandbesetzung aus, wie sieht das Licht aus, was kann einem Neues einfallen, dass man selber auch merkt, man entwickelt sich weiter. Aber ich glaube, wir werden versuchen, den Druck auch zu üben, so mit dem Publikum zusammenzukommen, dass man wirklich das Gefühl hat, das war ein gelungener Abend. Und da werden wir alles dran setzen und konzipieren und die Stücke aussuchen und hoffen, auch die neue Platte so konzipieren, dass sie auch gut live zu spielen ist, damit die Menschen auch, die kommen, auch was Frisches kriegen und nicht nur das sicherlich auch die alten Dinge, aber auf jeden Fall auch was Frisches für neues vollkommen Brot fürs Herz und für den Kopf und für den Magen.
0: Ja, wir freuen uns auf was Frisches, aber hier kommt erstmal was Bekanntes von ihm.
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1: Und jetzt spiele ich euch Bryan Adams' Run to You. Schön, dass ihr mit dabei seid.

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4: Who you gonna call? Ghostbusters spiele ich euch hier bei Radio Mixtape direkt nach den Nachrichten.
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6: Mit Danny Hoppe, guten Tag. Es gibt gute Nachrichten für die meisten Urlauber, die schon gebucht haben. Auch wenn die Kerosinpreise weiter steigen, werden zumindest die großen Reiseveranstalter die Preise nicht nachträglich erhöhen. Das haben TUI, Altours und der Tour dem Tagesspiegel gesagt. Marc Weiß aus dem News-Team, dass die Preise im Nachhinein erhöht werden, geht aber sowieso nur unter ganz bestimmten Voraussetzungen.
7: Ja, genau. Ich schätze, dass die meisten Menschen gar nicht wussten, dass das überhaupt geht. Aber es kommt auf den Vertrag an, den man mit dem Reiseveranstalter schließt. In manchen gibt es Klauseln, die sehen vor, dass der Veranstalter im Nachhinein die Preise noch erhöhen kann, wenn zum Beispiel das Flugkerosin zwischen der Buchung und dem Reiseantritt deutlich teurer geworden ist. Das würde dann bedeuten, dass man tatsächlich nachzahlen muss. Aber zumindest die großen Veranstalter wollen ja genau das nicht tun. Wir wissen allerdings nicht, wie sich kleinere Reiseveranstalter verhalten werden. Das muss man einfach abwarten. Fakt ist, dass Kerosin, genau wie Benzin und Diesel ja auch, seit Wochen extrem teuer ist. Deshalb sagen die Reiseveranstalter auch, dass zukünftige Reisen wohl teurer werden. Also wer jetzt bucht oder noch ein bisschen später, der wird wahrscheinlich mehr bezahlen müssen, eben weil die Kosten für alle Beteiligten so gestiegen sind.
6: Danke, Marc. Und jetzt weitere Meldungen im Überblick. Nach der mutmaßlichen Amokfahrt sind Teile der Leipziger Innenstadt weiter abgesperrt. 2 Menschen kamen bei der Tat ums Leben, viele weitere wurden verletzt. Bei dem Tatverdächtigen handelt es sich laut Polizei um einen 33-jährigen Deutschen. Hinweise auf ein religiöses oder politisches Motiv gäbe es nicht, heißt es. Mütter von kleinen Kindern sind in Deutschland deutlich seltener berufstätig als die Väter. Das zeigen neue Zahlen des Statistischen Bundesamts. Demnach haben nur rund 40% der Mütter mit mindestens einem Kind unter 3 Jahren gearbeitet. Bei den Vätern waren es 89%. Es gäbe hier kaum einen Wandel, heißt es. Audi macht immer weniger Gewinn. Der Autobauer hat am Morgen in Ingolstadt die nächsten schlechten Zahlen vorgelegt. Im ersten Quartal hat Audi nach Steuern 559 Millionen Euro verdient. Das sind 11% weniger als zuvor. Gleichzeitig ist es der 4. Rückgang in Folge in einem ersten Quartal. In NRW steht offenbar der nächste Castortransport an. Heute Abend sollen zum 3. Mal Behälter mit hochradioaktivem Atommüll von Jülich ins Zwischenlager Ahaus gebracht werden. Davon gehen Anti-Atomkraft-Initiativen aus. Malte Albrecht hat mehr dazu.
8: Eine offizielle Bestätigung gibt es zwar bisher nicht, trotzdem sind wieder Proteste geplant. In Jülich ist ab 18 Uhr eine Mahnwache direkt am Forschungszentrum angekündigt. In Ahaus soll eine halbe Stunde später eine Fahrraddemo durch die Innenstadt starten. Auch hier wollen sich die Demonstranten dann zu einer Mahnwache versammeln. Die ersten beiden Transporte mit hochradioaktivem Müll waren ohne Zwischenfälle verlaufen. Bei den Protesten waren nur wenige 100 Menschen dabei, die Polizei jedes Mal mit einem Großaufgebot im Einsatz. Insgesamt sollen 152 Castor-Behälter nach Ahaus gebracht werden. Darin befinden sich insgesamt rund 288.000 Brennelemente, etwa so groß wie Tennisbälle. Der Grund für die Transporte: die NRW-Atomaufsicht hat angeordnet, das Zwischenlager in Jülich zu räumen. Es gilt als nicht ausreichend erdbebensicher.
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6: Es ist grau und nass heute. Wir müssen immer wieder mit Schauern rechnen. Vor allem ab dem Mittag sind vereinzelt auch Gewitter mit Starkregen möglich. Dazu ist es deutlich kühler als zuletzt. Die Höchstwerte liegen bei nur noch 13 Grad in Emstetten und 14 Grad in Bottrop.
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6: Hier dauert es am längsten. A2 Dortmund-Oberhausen zwischen Essen-Gladbeck und Kreuz-Oberhausen 11 Kilometer. Da kommen 43 Minuten drauf. A40 Dortmund-Duisburg zwischen Bochum-Wattenscheid und Essen-Huttrop 8 Kilometer, 25 Minuten extra. Und noch die A42 Dortmund-Kamp-Lindfort zwischen Gelsenkirchen-Schalke und Kreuz-Essen-Nord 5 Kilometer. Das dauert 47 Minuten länger.
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4: Und jetzt mit Musik von Ghostbusters, Ray Parker Jr. hier bei uns.

0: Den lasse ich mal schön zu Ende pfeifen. Das sind Fury in the Slaughterhouse hier bei Radio Mixtape am Dienstag. Und ihr meldet euch bei mir über die 0800 65 75 85 0. Ihr wisst ja, ihr könnt mir über WhatsApp einfach eine Sprachnachricht schicken. Und die landet dann genau hier bei mir im Radio Mixtape Studio. Und ich freue mich sehr. Und genauso haben es diese beiden hier gemacht.
1: Hallo liebe Lissi. Wir, die Fiona und Monique, wünschen uns ein Lied von den Beatles, Let It Be. Es ist Fionas absolutes Lieblingslied. Sie nehmen das gerade in der Schule im Musikunterricht durch und sie würde sich sehr darüber freuen. Dankeschön. Einen schönen Tag wünschen wir euch.
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1: Und hier bei uns geht's gleich wieder in Katrins Garten.

0: Ja, ungemütlich ist es draußen gerade hier bei uns in NRW. Ihr hört Radio Mixtape, aber man kann trotzdem den Garten schön machen bzw. dafür sorgen, dass er schön bleibt. Wir haben Kontakt, ihr wisst es, zu der Garteninfluencerin Katrin Iskamp. Die hat auf Instagram richtig viele Follower und die nimmt uns jeden Freitag mit in Katrins Garten. Das heißt, hier gibt es immer freitags eine neue Folge, richtig gute Tipps für euch für draußen. Und aktuell baut sie gerade einen Knast für die Blumen.
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2: Ja, gerade die Stauden oder vielleicht auch so manche Hortensien haben jetzt ja schon ordentlich Zentimeter gemacht. Und da gibt's natürlich Pflanzen, die sind nicht so standfest, wenn jetzt ein ordentlicher Sturm kommt oder ein fester Regenschauer. Manch einer von euch kann sich natürlich auch da draußen hinstellen und das Blümchen dann festhalten, bis der Wind vorbei ist. Ich persönlich stütze das Ganze für mehr Stand und zwar mit Ranggittern. Für die Wand, die biege ich mir einfach in Wunschhöhe zurück, die gibt's am Baumarkt und die stülpe ich zum Beispiel über meine Dahlien, über meine Phloxe, über meine Hortensien, die kann man auch zwei Stück einfach zusammenstecken, das heißt, ich baue für die Blümchen im Garten so eine Art Knast und dann schieben sich die Pflanzen da durch und ich brauche mir nicht mehr Sorgen, dass da vielleicht der ein oder andere Kopf irgendwo abgebrochen ist.
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0: Musik vom Dirty Dancing Soundtrack spiele ich euch gleich hier direkt nach dem Neuesten aus unserer Nachrichtenredaktion. Freut euch drauf.
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2: Mit Danny Hoppe, guten Tag. Seit Jahren versucht Deutschland, die Gleichberechtigung auch im Job und der Familie hinzubekommen, aber das klappt offenbar nach wie vor nicht. Denn Mütter von kleinen Kindern sind deutlich seltener berufstätig als Väter. Im vergangenen Jahr ging weniger als die Hälfte der Mütter mit mindestens einem Kind unter 3 Jahren arbeiten. Bei den Vätern waren es dagegen fast 90%. Diese Zahlen kommen heute vom Statistischen Bundesamt. Marc Weiß aus dem News-Team, woran liegt das genau?
3: Ja, dazu liefern auch Experten keine eindeutige Antwort, beziehungsweise gibt es mehrere. Das Bild von Müttern und Vätern in der Gesellschaft ist bei uns noch eher alt. Männer und Frauen werden nach wie vor nicht gleich bezahlt, deshalb bleiben die Mütter eher bei den Kindern. Oder auch die aktuelle Gesetzgebung beim Elterngeld. Dazu hat sich zum Beispiel die Hans-Böckler-Stiftung geäußert. Da fordert man unter anderem, dass die Regelungen so geändert werden, dass die Aufteilung der Elternzeit zwischen Müttern und Vätern gleichberechtigt ist. Denn die aktuellen Regeln führen nämlich wohl dazu, dass die Väter meistens nur kurz in die Elternzeit gehen und die Mütter dann den Hauptteil der insgesamt 14 Monate machen. Immerhin arbeiten viele Mütter wieder etwas mehr, sobald die Kinder älter werden. Sie kommen im Teenageralter der Kinder dann auf rund 70%. Bei den Vätern liegt diese Zahl aber bei über 90%. Und ein generelles Problem ist natürlich nach wie vor die U3-Kinderbetreuung. Hier gibt es immer noch viel zu wenig Plätze, sodass auf jeden Fall ein Elternteil zu Hause bleiben muss. Und das ist dann nach den aktuellen Zahlen und aus den gerade genannten Gründen meistens eben die Mutter.
2: Danke, Marc. Und jetzt weitere Meldungen im Überblick. Nach der mutmaßlichen Amokfahrt in Leipzig mit 2 Toten und vielen Verletzten will sich die Staatsanwaltschaft heute nochmal zur Tat äußern. Das hat ein Sprecher der Behörde angekündigt. Der Verdächtige, ein 33-jähriger Deutscher, soll heute vor den Haftrichter. Hinweise auf ein politisches oder religiöses Motiv gibt es nicht. Immer mehr Menschen in Deutschland kaufen sich Dinge auf Pump. Das zeigen neue Zahlen des Bankenfachverbandes. Demnach haben sich die Verbraucher im vergangenen Jahr Kredite von fast 60 Milliarden Euro für ihren Konsum besorgt. Besonders gefragt seien Autofinanzierungen gewesen, heißt es. Bundesverkehrsminister Schnieder hat den Tankrabatt der Bundesregierung verteidigt. Gegenüber dem RND schloss er auch eine Verlängerung der Maßnahme nicht aus. Ein von Experten gefordertes Tempolimit lehnte er dagegen ab. Das sei unnötig. Der Staat müsse nicht überall die Nanny sein, sagte Schnieder. Mal eben schnell in die Apotheke um die Ecke ein Rezept einlösen oder ein Medikament fürs fiebernde Kind holen, das könnte in Zukunft nicht mehr überall so einfach sein, sagt zumindest die Bundesvereinigung Deutscher Apothekerverbände. Denn sie warnt, das Apothekennetz in Deutschland schrumpfe weiter. Ende März waren es demnach rund 16.500 und damit wieder einige weniger als noch zum Jahreswechsel. Die Versorgung mit Medikamenten sei zwar weiter sicher, auf Dauer werde es aber schwierig, sagt der Verband. Als Grund nennt er vor allem zu wenig Geld. Seit Jahren fordern die Apotheken mehr Honorar pro abgegebener Packung. Eine Erhöhung ist zwar im Gespräch, wurde bisher aber wegen der angespannten Finanzlage der Krankenkassen verschoben.
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2: Es ist grau und nass heute. Wir müssen immer wieder mit Schauern rechnen. Vor allem ab dem Mittag sind vereinzelt auch Gewitter mit Starkregen möglich. Dazu ist es deutlich kühler als zuletzt. Die Höchstwerte liegen bei nur noch 13 Grad in Emstetten und 14 Grad in Bottrop.
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2: Hier dauert es am längsten A2 Dortmund-Oberhausen zwischen Gladbeck-Ellinghorst und Kreuz-Oberhausen 10 Kilometer, da kommen 36 Minuten drauf. A42 Dortmund-Kamp-Lindfort zwischen Gelsenkirchen-Zentrum und Kreuz-Essen-Nord 4 Kilometer, 32 Minuten Zeitverlust. Und noch die A61 Koblenz-Venlo zwischen Mönchengladbach-Wickrath und Kreuz-Mönchengladbach 7 Kilometer, 27 Minuten extra.
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0: Und ihr sagt mir, was auf den Soundtrack eures Lebens kommt. Für Yvette aus Offenbach ist das völlig klar.
4: Auf jeden Fall aus Dirty Dancing. Den Film habe ich 100-mal geschaut. Ich war im Hotel vor Ort. Das war ganz, ganz wunderbar und I've had the time of my life, vielleicht, ja, doch.
0: Spiele ich ihr und euch. Freut mich sehr, dass ihr mit dabei seid. Ja.

Das ist Viola Wills hier bei Radio Mixtape, absoluter Disco-Klassiker aus den 70ern. Und wenn ihr wollt, dann verratet mir doch bitte, welcher Song für euch immer eine Bedeutung haben wird. Einfach eine WhatsApp-Sprachnachricht schicken an die 0800 65 75 85 0 und dann landet ihr genau hier bei mir im Studio. Hey.

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1: Und das hier sind die Beach Boys für euch. 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

Das ist Madonna hier bei Radio Mixtape und ich gucke bei Instagram und sehe die ganze Zeit Bilder von ihr auf der Met Gala jetzt gerade, die war ja gerade. Und da ist sie mit so einem ganz langen, schwarzen, dramatischen Gothic-Kleid von Saint Laurent über den roten Teppich gelaufen, lange schwarze Opernhandschuhe und als Accessoire hatte sie ein messingfarbenes Horn, also richtig so ein Blashorn mit dabei. Sehr cooler Look. 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

0: Das ist Michael Jackson hier bei uns am späten Dienstagvormittag. Und mein Kollege Stefan Kaiser ist schon da. Der übernimmt ja hier ab 12 im Studio. Stefan, was kann ich dir Gutes tun?
1: Nena, kannst du mir gerne mal spielen. 99 Luftballons, naja, 99 Autos. Mit denen beschäftigen wir uns gleich um kurz nach 12. Da hat nämlich ein Mann in Krefeld 99 Autos zerkratzt.
0: Oh nein.
1: Das ist nicht nett von ihm, das ist auch nicht schön, das ist auch nicht billig. Beim 100. ist er erwischt worden. Die ganze Geschichte gleich. Dir wünsche ich einen schönen Feierabend, Lissi.
0: Dankeschön, dir auch. Und weißt du was, ich spiele jetzt einfach, Nena, was soll's. Stefan Kaiser ab 12 hier und jetzt Nena 99 Luftballons.
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7: Danke für den schönen Vormittag. Ich bin Lissy Ischak und mache jetzt Feierabend. Aber hier übernimmt jetzt direkt Stefan Kaiser und macht weiter nach 12. Erstmal aber das Neueste aus unserer Nachrichtenredaktion.
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9: Mit Danny Hoppe. Guten Tag. Die Welt wird immer digitaler. Das merken wir alle auch in unserem Alltag. Sollten die Systeme allerdings mal großflächig ausfallen, droht ein kaum beherrschbares Chaos. Davor warnen jetzt die Vereinten Nationen. Kein Staat sei auf einen digitalen Super-GAU wirklich vorbereitet. Außerdem würden die Risiken unterschätzt. Das sagen die UN-Organisation für Telekommunikation und das Büro für Katastrophenvorsorge. Marc Weiß hat die Infos.
10: Das Problem sei, dass beim Risikomanagement immer nur von einzelnen digitalen Ausfällen ausgegangen werde, die sich schnell lösen ließen. Die Gefahr sei aber, dass ein einzelnes Problem eine andere kritische Infrastruktur beschädigen könnte und plötzlich mehrere gleichzeitig betroffen seien. Die Experten sprechen von einer digitalen Pandemie und sie führen mögliche Auslöser dafür an. Ein Sonnensturm ist nicht unrealistisch, Signale von Navigationssatelliten wären dann gestört, Flugzeuge hätten keinen Live-Radar mehr, autonom fahrende Autos würden stehen bleiben, Finanztransaktionen würden fehlschlagen. Auch die Stromversorgung wäre gefährdet. Maximale Schäden können auch Vulkanausbrüche unter der Meeresoberfläche anrichten. Im Südpazifik riss vor 4 Jahren bei einem Vulkanausbruch ein großes Unterseekabel und kappte das Internet für Wochen vollständig. Das in einem dichter besiedelten Gebiet und wir hätten ein massives Problem. Die Vereinten Nationen fordern mehr analoge Ausweichmöglichkeiten. Wenn die digitale Welt zusammenbrechen sollte, dann müssten die Menschen wissen, wie sie mit analogen Systemen digitale Krisen überbrücken und am Ende auch bewältigen könnten.
9: Und jetzt weitere Meldungen im Überblick. Der mutmaßliche Amokfahrer von Leipzig soll heute vor den Haftrichter. Das Motiv des 33-jährigen Deutschen ist weiter unklar. Hinweise auf ein politisches oder religiöses Motiv gibt es nicht. Die Staatsanwaltschaft will sich im Laufe des Tages nochmal äußern. Bei der Amokfahrt kamen 2 Menschen ums Leben, dazu wurden viele verletzt. Die Mineralölkonzerne geben den Tankrabatt bisher nur teilweise weiter. Das hat nach dem ADAC jetzt auch das IFO-Institut bestätigt. Vor allem Diesel habe sich kaum verbilligt, heißt es. In den ersten 3 Tagen seien von den 17 Cent Steuersenkung im Schnitt nur 4 Cent weitergegeben worden. Das kann laut IFO-Institut daran liegen, dass Deutschland Diesel importiert. In NRW hat der Zoll mehr als 40 Tonnen Reis vernichten lassen. Er war mit Mineralöl belastet. Das hat das Hauptzollamt Düsseldorf mitgeteilt. Der Laster mit dem Reis war Ende April kontrolliert worden. Die Ladung war ursprünglich für einen Supermarkt in Wuppertal vorgesehen. Insgesamt 152 Castor-Behälter mit Atommüll sollen aus dem Forschungszentrum Jülich ins Zwischenlager nach Ahaus gebracht werden. Zwei Transporte gab es bisher in den vergangenen Wochen. Heute Abend erwarten Atomkraftgegner den dritten, auch wenn es wieder keine offizielle Bestätigung dafür gibt. Geplant sind wieder mehrere Aktionen, unter anderem eine Mahnwache am Forschungszentrum Jülich und eine Fahrraddemo durch Ahaus. Die letzten beiden Transporte waren ohne Probleme über die Bühne gegangen. An den Protesten hatten sich wenige hundert Menschen beteiligt. Die Polizei dürfte den Transport trotzdem wieder mit einem Großaufgebot sichern.
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9: Es ist dicht bewölkt und vereinzelt kommt Regen runter. Am Nachmittag ziehen dann vor allem in der Südhälfte Schauer durch und auch Gewitter mit Starkregen sind möglich. Die Höchstwerte liegen bei 13 Grad in Wesel und 14 Grad in Lünen.
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9: Hier dauert es am längsten A2 Dortmund-Oberhausen zwischen Dreieck Bottrop und Kreuz Oberhausen 7 Kilometer, da kommen 29 Minuten drauf. A3 Oberhausen-Köln zwischen Kreuz Hilden und Kreuz Leverkusen 7 Kilometer macht 18 Minuten mehr. Und auch die A52 Essen-Düsseldorf zwischen Essen-Kettwig und Breitscheid 2 Kilometer, das dauert 11 Minuten länger.
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11: Wir sind es, die Herren und Damen von Radio Mixtape, kurz nach 12. Ich darf mich ganz kurz mal eben bei Lissi bedanken. Die hat gerade nochmal ihr lockiges Köpfchen hier bei mir reingesteckt und wollte noch was sagen. Jetzt nicht mehr? Nee, ist es schon weg. Okay, wollte ganz schnell in die Mittagspause entschwinden. Kann man auch irgendwie verstehen. Also, vielen Dank, Frau Kollegin, für den Vormittag und ich übernehme da mal einfach das Ruder. Gleich mit schöner Musik von Gene Pitney, da sind wir in den 60ern. Something's Gotten Hold of My Heart. Oder wie wäre es mit den 80ern, den Pretenders. Die haben wir für euch, Don't Get Me Wrong. Oder aber hier The Real Thing aus den 70ern. You to me are everything. Schönen Dienstagmittag.

Pretenders, schön aus den 80ern, Don't Get Me Wrong. 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Jetzt stellt euch mal vor, ihr wacht morgens auf und euer Auto sieht aus, als hätte ein Grizzlybär daran seine Krallen geschärft. Genau das ist jetzt in den letzten Tagen ganz vielen Menschen in Krefeld passiert. Die Polizei hat jetzt da einen Mann festgenommen, der eine fast schon unheimliche Ausdauer an den Tag gelegt hat. Der Mann war seit ein paar Wochen nachts unterwegs und hat systematisch Autos zerkratzt. Aber nicht nur so zwei oder drei. Nee. Als die Polizei die Bilanz zog, blieb einem fast die Spucke weg. 99 Autos hat er insgesamt demoliert. Und bei Auto Nummer 100 verließ ihn wohl das Glück. Ein Anwohner wurde jetzt durch ein extrem lautes Kratzgeräusch wie beim Grizzlybär aus dem Schlaf gerissen, guckte nach und sah den Mann auch frischer Tat, hat dann direkt die Polizei alarmiert. Die konnte den direkt noch festnehmen da in Krefeld. Warum er das gemacht hat, völlig unklar. Fest steht nur, die Krefelder Lackierer haben jetzt volle Auftragsbücher und der Mann hat sich sein Jubiläum zum 100. Wagen wohl gründlich selber vermasselt. Gene Pitney, Something's Garden, Hold of My Heart, wünsche euch eine schöne Mittagspause und guten Hunger, guten Appetit.

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0: Und jetzt wollen wir erstmal dafür sorgen, dass euer Kaffee, euer Heiß- oder Kaltgetränk, sofern man das auch aus einer Tasse verzehren möchte, einfach nur optimal schmeckt. Ihr macht mit bei uns, wünscht euch einen Song und kriegt als Dankeschön unsere legendäre, unsere stylische Radio Mixtape-Tasse. Melden bitte über radiomixtape.de, da das Formular ausfüllen. Wir rufen dann zurück. Gabriele aus Duisburg ist dran. Gabriele, mit welchem Song können wir dir denn eine Freude machen?
2: Barry White, you are the first, the last, my everything.
0: Aber nur, wenn du mit der Stimme, Gabriele, mal so ganz tief runtergehst, weil das ist ja so einer, der mit deiner Stimme ganz viel gemacht hat.
2: Ah, der hat ja einen Wahnsinns-Timbre drin. Ich kenne ihn aus meiner Jugendzeit und habe praktisch zu seiner Musik auch meinen Mann kennengelernt. Und wir waren damals tanzen und das war einfach wunderschön, ja.
0: Dürfen wir denn diese schöne Erinnerung noch mit einer Radio-Mixtape-Tasse so ein bisschen abrunden, verfeinern? Wie wär's damit?
2: Ja, sehr gerne natürlich. Dann habe ich immer eine Erinnerung zu Hause.
0: Da schmeckt der Kaffee oder was machst du mit einer Tasse? Trinkst du da nur Kaffee draus oder auch mal andere Getränke? Darf es auch mal eine Limo sein aus einer Tasse oder geht das gar nicht?
2: Nee, Limo geht überhaupt nicht. Also es darf nur Kaffee oder ab und zu mal ein Kakao sein. Aber ein selbst angerührter Kakao, nicht so ein Getränkepulver.
0: Dann lassen wir jetzt mal Barry White erklingen und du erinnerst dich an schöne Zeiten und freust dich auf die Mixtape-Tasse, die kommt dann demnächst zu dir hingesegelt. Alles klar?
2: Ja, vielen Dank, lieber Stefan.

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1: Und hier sind die Rubettes aus den 70ern.

0: Da muss man doch ganz laut mitträllern bei Boat on the River von Styx. Ja, Styx haben normalerweise viel progressivere Musik gemacht. Das war schon eine ziemliche Ausnahme, war aber ein Riesenhit Anfang der 80er. Und es gab auch noch einen anderen Song mit dem Namen Boat on the River von Boney M. Den spielen wir demnächst mal. Versprochen.
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0: Aber jetzt geht's erstmal zurück in die 60er zu der Gruppe Van. Van Morrison hat ja da mitgespielt, Mitte der 60er, das Original. Das kam aber gar nicht von denen, sondern ein gewisser Bob Dylan. Hat man schon mal was von gehört, ne? Hat das Original gemacht von

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0: Azzurro, hellblau. Azzurro ist ja der Song für Italienurlaub und Sonne sowieso. Aber natürlich auch in Italien so populär, dass es bei fast jeder Fußball-WM als inoffizielle Hymne der Azzurri, also der italienischen Nationalmannschaft, gesungen wird. Das hat ihnen aber auch nichts genutzt. Sie sind ja zum dritten Mal in Folge bei der bald stattfindenden Fußball-WM in den USA nicht dabei, die Italiener. Das tut mir wirklich sehr leid.
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0: Stefan Kaiser hier. Schönen Mittag euch jetzt mit Marc Orr.

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0: What's up? Was geht? Sagen wir euch gleich musikalisch nach eins mit den Four Non Blondes. Und Peter Maffay ist auch dabei, hier bei uns im Soundtrack deines Lebens. Hallo, schönen Mittag, hier ist Radio Mixtape.
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2: Mit Thorsten Adolfs. Guten Tag. Der Ärger um den Tankrabatt reißt nicht ab. Auch das Münchner IFO-Institut kommt jetzt zu dem Schluss, dass die Steuersenkung bis jetzt nur unvollständig bei den Autofahrern ankommt. Vor allem Diesel sei kaum günstiger geworden, heißt es. Malte Albrecht hat die Einzelheiten.
3: Die Zahlen des IFO-Instituts sind ernüchternd. Von den 17 Cent Steuersenkung wurden beim Diesel in den ersten 3 Tagen nur 4 Cent weitergegeben. Beim Superbenzin waren es immerhin 12 Cent. Die Vermutung der Experten, Deutschland importiert Diesel und der Kraftstoff, der am Wochenende getankt wurde, war wohl noch zum alten hohen Steuersatz eingekauft worden. Vorher hatte schon der ADAC kritisiert, dass die Mineralölfirmen den Tankrabatt nicht voll und ganz an die Autofahrer weiterreichen. Auch die Entwicklung des Rohölpreises könne das nicht erklären. Das Bundeskartellamt mahnt dagegen zur Geduld. Behördenchef Mundt betonte im Deutschlandfunk, die Preisbildung bei Kraftstoffen sei sehr komplex. Neben dem Rohölpreis spielten viele weitere Faktoren eine Rolle. Ob die aktuellen Preise fair zustande kommen, müsse genauer untersucht werden und das brauche Zeit. Mundt gab außerdem ein wenig Entwarnung, was den Vorwurf angeht, viele Tankstellen würden sich nicht an die 12-Uhr-Regel halten und den Preis auch davor oder danach erhöhen. Man sehe eigentlich relativ wenig systematische Verstöße, sagte Mundt. Er habe daher nicht den Eindruck, dass im großen Stil gegen die Regel verstoßen werde.
2: Und jetzt weitere Nachrichten in der Zusammenfassung. Nach der Amokfahrt in Leipzig kommt der Tatverdächtige heute vor den Ermittlungsrichter. Der 33-jährige Deutsche hatte gestern Nachmittag mit einem Auto mehrere Menschen erfasst. Ein Mann und eine Frau starben. Die genaue Zahl der Verletzten steht immer noch nicht fest. Nach MDR-Informationen soll der Fahrer erst vor kurzem aus der Psychiatrie entlassen worden sein. Die SPD hält an ihren Plänen fest, Spitzenverdiener stärker zur Gegenfinanzierung einer Steuerreform heranzuziehen, obwohl Kanzler Merz bei dem Thema ein Machtwort gesprochen hat. Trotz der angespannten Haushaltslage müsse es eine spürbare Entlastung für die breite Mehrheit der Arbeitnehmer geben, sagt der SPD-Fraktionsvize Esther der Augsburger Allgemeinen. Der Zoll hat in Wuppertal 40 Tonnen Reis sichergestellt. Die LKW-Ladung wurde auf Schimmelsporen überprüft, gefunden wurde dann aber eine Mineralölbelastung. Sie könnte aus der Verpackung stammen. Der Basmati-Reis soll jetzt bei der Abfallwirtschaftsgesellschaft verbrannt werden. In Kempten im Allgäu hat der Prozess um einen Millionendiebstahl aus Parkautomaten begonnen. Angeklagt ist ein ehemaliger Mitarbeiter der Stadt. Er soll innerhalb von 10 Jahren zusammen mit seiner Frau rund 1,9 Millionen Euro erbeutet haben. Der Mann war dafür zuständig, die Automaten zu leeren. Die Münzen soll das Paar auf private Konten eingezahlt und sich dafür Supermarktgutscheine geholt haben. Zum Prozessauftakt hat der Mann unter Tränen ein Geständnis abgelegt. Die Staatsanwaltschaft wirft ihm gewerbsmäßigen Diebstahl vor. Laut Gesetz droht ihm eine Höchststrafe von 10 Jahren Haft.
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2: Es geht wechselhaft durch den Nachmittag. Im Süden von NRW gibt es Schauer, Gewitter und teilweise auch Starkregen. Die Temperaturen steigen auf maximal 14 bis 19 Grad. Siegen meldet aktuell 17 Grad und Bocholt 11. Morgen grau und nass. Nachmittags zieht der Regen ab und es wird noch kühler.
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2: Und hier dauert es gerade am längsten. A2 Dortmund-Oberhausen zwischen Dreieck Bottrop und Kreuz Oberhausen 6 Kilometer 23 Minuten plus. A3 Köln-Arnheim zwischen Kreuz Oberhausen West und Kreuz Oberhausen 4 Kilometer, da kommen 16 Minuten obendrauf. Und nochmal die A3 Oberhausen-Köln zwischen Dreieck Langenfeld und Kreuz Leverkusen 5 Kilometer, dauert da 17 Minuten länger.
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0: Es ist kurz nach eins. Hallo, Stefan Kaiser hier. Na, habt ihr euch schon was gewünscht heute bei uns? Nee, noch nicht. Dann wird's aber höchste Zeit. Ihr wisst ja, könnt uns jederzeit anrufen, zum Beispiel jetzt auch unter 0800 65 75 85 0. Dann habt ihr mich dran und ich guck mal, was sich noch kurzfristig machen lässt. Oder ihr meldet euch über unsere Seite, über unsere Homepage radiomixtape.de. Da kann man Sprachnachrichten aufsprechen oder auch was schreiben. Und wir spielen euren Wunschsong, die Everly Brothers, gleich mit Bye Bye Love. Und das sind die 70er mit Harold Melvin.

0: Der Song ist noch 10 Jahre älter als ich. Das will schon was heißen, die Everly Brothers.
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0: Bye bye love. Schönen Dienstagmittag hier mit uns. Schön, dass ihr auch so fleißig mitmacht und euch Titel bestellt, ein paar Grüße aufsprecht unter 0800 65 75 85 0. Und es hat gemacht Öli, besser bekannt als Christian aus Iserlohn. Hallo mein Lieber, guten Mittag.
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0: super Nummer von den Four Non Blondes und What's Up aus den 90ern. Ja, schade, dass es die Four Non Blondes gar nicht so lange gegeben hat, aber Linda Perry, ja heute eine der erfolgreichsten Songwriterinnen und Produzentinnen. Ihr kennt alle ihre Hits, Beautiful, Christina Aguilera oder Get the Party Started von Pink, stammt alles von Linda. Super, schöne Erinnerung an diesen Song aus den 90ern. Jetzt kommt Stevie Wonder.
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0: Der macht bald einen auf 76. Er wird bald 76, das wollte ich sagen. Neues Album kommt auch bald. Oh, jetzt schön die 80er. 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

0: Die Erdbeersaison hat begonnen, jawohl.
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0: Jetzt schön zum Nachtisch, zum Mittagessen geht ja noch, ne? Schöne große Schale Erdbeeren, vielleicht ein bisschen beschwipst. Es gibt ja Züchter am Niederrhein, ich weiß nicht, ob ihr es wusstet, die mit einer ganz speziellen Methode experimentiert haben, um die Beeren nach der Ernte länger frisch zu halten. Dabei werden die Früchte ganz leicht mit einem feinen Nebel aus Alkohol bedampft. Das tötet Schimmelsporen ab, ohne dass man die Chemiekeule schwingen muss. Und als das bekannt wurde, gab es natürlich sofort die ersten Scherze bei Social Media. Die Leute fragten, ob man nach einer Schale Erdbeeren jetzt den Führerschein abgeben muss. Einer schrieb sogar, endlich eine Ausrede, warum ich nach dem Erdbeerkuchen so gut gelaunt bin. Es liegt am Obstpromille.
2: Erdbeeren ist Sommer. Sonnenschein, süße, rote, dicke, knallige Früchte.
3: Erdbeerplunder habe ich heute Morgen noch gegessen.
4: Sommergefühl.
5: Ich verbinde die Erdbeeren immer nur mit der Spargelzeit. Dann gibt es immer Erdbeeren zum Nachtisch, Spargel vorher zum Essen. Und das ist immer das Schöne daran.
4: Erdbeerrolle.
6: Pestizide.
7: Erdbeeren pflücken gehen mit den Kindern.
8: Sommer selber pflücken. Nachtisch mit Eis, mit Waffeln. Das verbinde ich mit Erdbeeren.
9: Viel Fruchtigkeit und einfach lecker.
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90ern. 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

Die 90er, wunderbar, mit Aerosmith und Amazing. Ah, Lust auf ABBA, da können wir helfen hier von Radio Mixtape. In den nächsten Tagen, gerade so Richtung Wochenende, gibt's ABBA pur. Zum Beispiel Mamma Mia, die ultimative ABBA Night in Bochum, im Prater Nightlife in Bochum. Freitagabend ab 20 Uhr oder eine Mamma Mia Party. In der Nachtresidenz Düsseldorf in der Bahnstraße ein Mitsingkonzert mit DJ-Begleitung und ein Dresscode im Mamma Mia-Stil ist gerne gesehen. Samstag, jetzt Samstag, 20 Uhr in der Nachtresidenz Düsseldorf. Mamma

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0: So, da haben wir gleich noch zwei, aber Perlen für euch von Queen und David Bowie und von Sinead O'Connor. Das ist unser Mittagsangebot hier bei Radio Mixtape. Jetzt aktuelle Infos für euch.
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2: Mit Thorsten Adolfs. Guten Tag. Die Zahl der Pflegebedürftigen in Deutschland steigt stark an. Und das liegt nicht nur daran, dass die Gesellschaft immer älter wird. Auch bei Jüngeren wächst die Zahl der Menschen, die Pflegegeld bekommen. Das zeigt ein neuer Forschungsbericht für den Spitzenverband der Krankenkassen. Malte Albrecht aus dem News-Team. Woran liegt dieser deutliche Anstieg?
3: Ja, das ist tatsächlich die überraschende Erkenntnis. Inzwischen ist fast jeder vierte Pflegebedürftige jünger als 65 Jahre. Besonders deutlich sieht man die Entwicklung bei Kindern und Jugendlichen. Ihr Anteil ist auf 6,5% gestiegen. Hier spielen oft psychische Erkrankungen oder soziale Problemlagen eine wichtige Rolle. Der Bericht nennt aber noch einen anderen wichtigen Grund. 2017 wurde das Pflegesystem umgestellt. Aus 3 Pflegestufen wurden 5 Pflegegrade. Und der Chef des GKV-Spitzenverbands Blatt kritisiert, die Politik habe damals den Zugang zur Pflege viel großzügiger gemacht als vorgeschlagen. Das alles belastet die Pflegekassen jetzt natürlich zusätzlich. Die Studienautoren empfehlen deshalb, das Bewertungssystem wieder umzustellen, damit vor allem die Menschen Unterstützung bekommen, die sie wirklich brauchen. Es soll ja ohnehin eine neue Pflegereform geben. Konkrete Vorschläge will Bundesgesundheitsministerin Wagen noch in diesem Monat vorstellen.
2: Danke für die Infos, Malte Albrecht. Und jetzt weitere Themen, kurz und kompakt. Das Biotechnologieunternehmen BioNTech will mehrere Standorte schließen, darunter die in Idar-Oberstein und Marburg. Insgesamt sollen davon rund 1.860 Arbeitsplätze betroffen sein. Das Mainzer Pharmaunternehmen will so pro Jahr rund 500 Millionen Euro einsparen. In Dresden sind eine Straßenbahn und ein Linienbus zusammengestoßen. Es soll etwa 30 Verletzte geben. Die Straßenbahn ist bei dem Unglück entgleist. Zur Unfallursache wurden noch keine Angaben gemacht. In der Stadt gibt es massive Verkehrsbehinderungen. Das soll auch noch ein paar Stunden so bleiben. Mit immer mehr Haustieren in Deutschland wird illegal gehandelt. Laut Tierschutzbund gab es im vergangenen Jahr knapp 260 Fälle, in denen mindestens 2250 Tiere davon betroffen waren. Die Tierschützer sagen, das sei aber wohl nur die Spitze des Eisbergs. Man gehe von einer hohen Dunkelziffer aus. Als Gegenmaßnahmen fordert der Verband strengere gesetzliche Vorgaben beim Onlinehandel mit Tieren. Außerdem sollten Händler ihre Identität nachweisen müssen. Die Zahl der Firmenpleiten in Westeuropa ist auf einem Höchststand. Nach Angaben der Auskunftei Kreditreform gab es im vergangenen Jahr so viele Insolvenzen wie seit über 20 Jahren nicht mehr. Die Zahlen liegen damit sogar über dem Niveau nach der Finanzkrise von 2008. Besonders stark betroffen sind die Schweiz, Griechenland und Finnland. Deutschland liegt auf dem 4. Platz. Es gibt aber auch kleine Lichtblicke. In Osteuropa sind die Pleitezahlen zurückgegangen. Die Experten rechnen damit, dass die Lage bei vielen Unternehmen angespannt bleibt. Das gelte vor allem für den Bau- und den Dienstleistungsbereich, heißt es.
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2: Es geht in den nächsten Stunden wechselhaft weiter. Die kräftigsten Schauer gibt es in den südlichen Landesteilen von NRW. Es kann sich auch das ein oder andere Gewitter bilden. Steinfurt meldet 12 Grad und Bonn 17. Morgen wieder wechselhaft. Nachmittags soll es aber trocken bleiben. Dann nur noch bis 14 Grad.
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2: Und hier dauert es gerade am längsten. A2 Dortmund-Oberhausen zwischen Dreieck Bottrop und Kreuz Oberhausen. 5 Kilometer Stau, 17 Minuten Zeitverlust. Die A3 Oberhausen-Köln zwischen Dreieck Langenfeld und Kreuz Leverkusen. 5 Kilometer, 18 Minuten. Und A30 Osnabrück-Rheine zwischen Lotte und Imbüren-West. 9 Kilometer, da kommen 17 Minuten obendrauf.
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0: Kann jemand sich mal beim Wetter beschweren? Das macht so eine kleine kreative Pause gerade. Gut, da müssen wir mal ein bisschen gute Laune-Musik spielen, um dem Wetter vielleicht mal so ein bisschen auf den Sprung, auf die Sprünge zu helfen. Gleich die 70er mit Tie a Yellow Ribbon Round the Old Oak Tree mit Dawn. Und das sind die Foundations. Die 60er, Build Me Up, a Buttercup. Schönen Mittag euch.

0: Man darf die Großen dieser Welt, der Popwelt, einfach nicht alleine lassen.
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0: Was passiert, wenn man vier Rockstars von Queen und einen David Bowie zusammen in ein Studio in der Schweiz sperrt? Ja, die Antwort ist ganz einfach. Ein riesiger Berg leerer Weinflaschen, eine Prise weißes Pulver und das ist kein Backmehl. Und ein Welthit aus purem Zufall. So war es wohl damals. Eigentlich wollten sie nur ein bisschen jammen, aber im Vollrausch entstand dann Under Pressure, die absolute Brüllergeschichte. Bassist John Deacon erfand das legendäre Riff. Bum, bum, bum, bum, bum. Ging kurz Pizza essen und kam mit totalem Gedächtnisverlust zurück. Hatte keinen Plan mehr, was er da gerade gespielt hatte. Und ohne die Kollegen, die ihn lautstark anbrüllten, nein, John, das war... Oder so ähnlich wäre dieser Song heute nur eine vernebelte Erinnerung. Hier ist das Genie des Chaos. Queen zusammen mit David Bowie. Was für eine geniale Geschichte zu einem genialen Song. Under Pressure.

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0: Midnight Oil. Bats are burning. Einen schönen Nachmittag an diesem Dienstag.
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0: Viele kennen Katrin ja von Insta. Katrin Iskam aus der Lüneburger Heide. Mit ihrem Account Katrins Garten begeistert die leidenschaftliche Hobbygärtnerin, die auch gerne mal morgens früh im Pyjama und in Schluffis durch ihren Garten schlupft. Inzwischen über 230.000 Menschen mit Tipps rund ums Gärtnern. Dazu lässt sie uns mit ihrem Bühnenprogramm Gärtnern ohne viel Geschiss allen einen grünen Daumen da. Und schon in einigen Wochen können wir sie wieder auf der Landesgartenschau in Neuss live bewundern. Katrin, gleich haben wir wieder was von dir in deinem Lieblingsmonat Mai.
2: Ja, der Mai ist für mich der schönste Monat. Da sind die Engel geboren, einschließlich mir. Komm lieber Mai und mache ja den Garten wieder grün.
0: Na dann, bis gleich.
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1: Und die Rocky Horror Picture Show ist auch schon da. Muss ich das jetzt irgendwie persönlich nehmen?
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0: Dolly Parton und 9to5 gleich geht's. In die 80er hier bei uns mit der Climax Blues Band Couldn't Get It Right.
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0: Hallo, ich bin Stefan Kaiser, freue mich jetzt wieder auf unsere Garten-Katrin. Ja, Katrin Iskam, die deutsche Garten-Influencerin, Bestseller-Autorin und, wie wir ja auch wissen, gelernte Krankenschwester, die immer noch gerne im Job ist und die einfach nur für ihren Humor bekannt ist. Ich habe selten mit jemandem so viel gelacht wie mit Katrin. Katrin wird uns jetzt erzählen, dass sie gerne schon mal die armen Blümchen ins Gefängnis steckt. Und die erfahren da keinerlei Gnade. Katrin Iskam.
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2: Ja, gerade die Stauden oder vielleicht auch so manche Hortensien haben jetzt ja schon ordentlich Zentimeter gemacht. Und da gibt's natürlich Pflanzen, die sind nicht so standfest, wenn jetzt ein ordentlicher Sturm kommt oder ein fester Regenschauer. Manch einer von euch kann sich natürlich auch da draußen hinstellen und das Blümchen dann festhalten, bis der Wind vorbei ist. Ich persönlich stütze das Ganze für mehr Stand und zwar mit Ranggittern. Für die Wand, die biege ich mir einfach in Wunschhöhe zurück, die gibt's im Baumarkt und die stülpe ich zum Beispiel über meine Dahlien, über meine Phloxe, über meine Hortensien, die kann man auch zwei Stück einfach zusammenstecken. Das heißt, ich baue für die Blümchen im Garten so eine Art Knast und dann schieben sich die Pflanzen da durch und ich brauche mir nicht mehr Sorgen, dass da vielleicht der ein oder andere Kopf irgendwo abgebrochen ist.
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0: Und die nächste Folge gibt's dann ganz aktuell am nächsten Freitag.

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kleiner Spaß unserer Musikredaktion. Summer in the City mit Love in Spoonful. Ja, statt Frühlingssonne erwartet uns heute an diesem Nachmittag doch eher leichter Regen in Nordrhein-Westfalen. Sogar ein paar Gewitter können dabei sein. Und mehr als 14, 15 Grad kriegen wir nicht. Morgen solltet ihr den Regenschirm auch wenigstens nicht allzu weit weglegen. Donnerstag auch. Und das wird auch ein bisschen windig am Donnerstag. Man soll so ein bisschen hoffnungsvoll in die Zukunft blicken. Das machen wir Richtung Wochenende. Denn am Wochenende ab Freitag steigen die Temperaturen wieder an und knacken am Samstag wahrscheinlich sogar wieder die 20-Grad-Marke. Na geht doch. Michael

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0: Gleich nach drei. Lust auf Tina Turner und Supertramp kriegt er bei uns hier bei Radio Mixtape, der Soundtrack deines Lebens. Und wir haben aktuelle Informationen für euch.
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2: Mit Thorsten Adolfs. Guten Tag. Auf einem kleinen Kreuzfahrtschiff im Atlantik herrscht weiter Ausnahmezustand. Drei Menschen sind nach einer Hunter-Virus-Infektion gestorben, darunter auch ein Deutscher. Jetzt gibt es neue Erkenntnisse. Die Weltgesundheitsorganisation geht davon aus, dass das Virus von Mensch zu Mensch übertragen wurde. Malte Albrecht aus den Nachrichten. So etwas ist extrem selten.
3: Ja, genau. Normalerweise wird das Hunter-Virus über Ausscheidungen von Nagetieren übertragen, also zum Beispiel durch Urin, Kot oder Speichel. In diesem Fall vermutet die WHO, dass es sich um den sogenannten Antentyp handeln könnte, und bei dem sind Infektionen auch bei engem Kontakt zwischen Menschen möglich. Ursprünglich hat sich wohl ein Ehepaar schon vor Reisebeginn in Argentinien noch an Land infiziert, vermutlich bei einer Expedition durch Kontakt mit Wildtieren. Beide sind inzwischen gestorben. Das Hunter-Virus kann hohes Fieber und schwere Atemwegserkrankungen verursachen. Häufig werden auch die Nieren geschädigt.
2: Wie ist im Moment die Lage auf dem niederländischen Schiff und wie geht es jetzt weiter?
3: Laut WHO gibt es auf dem Schiff bisher insgesamt 7 Erkrankungsfälle. 2 Patienten sollen demnächst in die Niederlande gebracht werden. Die MV Hondius ankert unterdessen weiter vor den Kapverden im Atlantik. Die rund 140 Passagiere dürfen nicht an Land. Geplant ist nun, Kurs auf die Kanarischen Inseln zu nehmen. Dort soll das Schiff gründlich untersucht und desinfiziert werden. Außerdem wird dann geprüft, wie groß das Risiko für die übrigen Passagiere ist. Für die breite Öffentlichkeit besteht laut WHO keine größere Gefahr.
2: Danke, Malte. Und jetzt weitere Meldungen in der Zusammenfassung. Bund und Länder stecken 4 Milliarden Euro in Kitas für den Neubau, die Sanierung und eine bessere Ausstattung. Das Geld stammt aus einem speziellen Investitionstopf und gilt rückwirkend ab Januar 2026. Vor allem Städte und Gemeinden, die finanziell schwach aufgestellt sind, sollen davon profitieren. Der Meta-Konzern setzt künftig auf KI, um Kinder unter 13 Jahren von Instagram, Facebook und Threads fernzuhalten. Die Software scannt dabei nicht nur Profilinfos, sondern auch Fotos und Videos. Erkennt sie zum Beispiel Geburtstagsbilder eines Kindes, wird das Konto gelöscht. Hintergrund ist der Druck der EU, die Meta vorwirft, zu wenig für den Schutz junger Nutzer zu tun. Die Grünen ziehen nach einem Jahr Schwarz-Rot ein vernichtendes Fazit. Die Koalition taumle wie ein Schiff ohne Steuermann. Außerdem würden Reformen angekündigt, aber kaum umgesetzt, kritisiert die Grünen-Fraktionsspitze. Fraktionschefin Dröge sagte, wenn Kanzler Merz vor eine Kamera tritt, müsse man der Koalition die Daumen drücken, dass er nicht irgendetwas sagt, was unüberlegt sei, eine Krise auslöse, irgendjemanden beleidige oder die Koalition in Schwierigkeiten bringe. In Deutschland wurden im vergangenen Jahr mehr als 3 Milliarden Euro für Fairtrade-Produkte ausgegeben. Das ist ein Rekord und ein Plus von fast 9% gegenüber dem Vorjahr. Pro Kopf haben Verbraucher im Schnitt 38 Euro für Waren wie Kaffee, Kakao oder Bananen mit dem Fairtrade-Siegel ausgegeben. Besonders bei Bananen und Kakao stieg die Nachfrage deutlich. Von den gut 3 Milliarden Euro gingen 42 Millionen an Prämien direkt an die Produzenten. Das Geld wird dort dringend benötigt, um Investitionen in den Umweltschutz und in bessere Arbeitsbedingungen zu finanzieren.
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2: Es geht in den nächsten Stunden wechselhaft weiter. Die kräftigsten Schauer gibt es in den südlichen Landesteilen von NRW. Es kann sich auch das ein oder andere Gewitter bilden. Steinfurt meldet 12 Grad und Bonn 17. Morgen wieder wechselhaft. Nachmittags soll es aber trocken bleiben. Dann nur noch bis 14 Grad.
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2: Die Staus mit dem größten Zeitverlust. A2 Dortmund-Oberhausen zwischen Dreieck Bottrop und Kreuz Oberhausen. 6 Kilometer Stau, 20 Minuten plus. A3 Oberhausen-Köln zwischen Kreuz Hilden und Kreuz Leverkusen. 7 Kilometer, 21 Minuten. Und A40 Dortmund-Duisburg zwischen Essen-Krai und Mülheim-Winkhausen. 8 Kilometer. Auch da dauert es 21 Minuten länger.
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0: Guten Tag, es ist kurz nach drei. Schönen Nachmittag euch, Stefan Kaiser hier. Tina Turner hat oft erzählt, dass sie in ihrer Jugend ihre Beine gehasst hat und sich wie ein kleines Pony vorkam, weil die so lang und dünn waren. Dass genau diese Beinchen später für Millionen versichert wurden und zu ihrem Markenzeichen wurden, fand sie rückblickend extrem amüsant, der Private Dancer hier.

0: Ja, das ist Eddie Cochran. Da sind wir sogar in den 50ern gelandet mit dem Summertime Blues. Summer wird es ja so ein bisschen wieder ab dem Wochenende. Hat man uns versprochen.
1: 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Was ist los in NRW?
0: Wenn ihr auf die Musik von Supertramp steht, ja, da gibt es vielleicht jetzt am Freitag für euch eine schöne Gelegenheit, eine wunderbare Coverband von Supertramp zu besichtigen, zu erleben. Und zwar in Übach-Palenberg im Outback. Musikclub, Music Club. Und die Band Centuries Crime, die hat sich darauf spezialisiert, so die goldene Ära von Supertramp, also so die Superphase zwischen 73 und 84, so originalgetreu wie möglich auf die Bühne zu bringen. Nutzen dann für die für Supertramp typischen Instrumente wie das markante Staccato-Piano, das Saxophon, die Klarinette und die Mundharmonika. Da gibt's dann die Hits wie Dreamers, Cool Breakfast in America, The Logical Song oder auch das hier, Give a Little Bit. Aus den 70ern, ich sag nochmal die Location, Outback Music Club, Music Club in Übach-Palenberg, jetzt am Freitagabend, 20 Uhr geht's los.

0: Lionel Richie, Dancing on the Ceiling. Gleich freuen wir uns auf Leonard Skinner, Sweet Home Alabama. Stefan Kaiser, ja, schönen Nachmittag euch.
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0: Elvis Eifel ist jetzt wieder bei uns. Und ich weiß ja, mein Lieber, du hast ja zwei Hunde, mit denen du gelegentlich auch mal zum Tierarzt musst. Ist es dann so eine gute Idee, die Tierärztin deines Vertrauens am Telefon, ich sag mal, hochzunehmen? Was meinst du?
2: Nein, weil erstmal, wir sind doch alle Tierfreunde, das würde ja nie passieren. Wenn dann, dann legt die mir mal das Zeckenhalsband um den Hals und zieht zu. Aber manchmal gibt's halt so komische Ideen, dann sagst du, ach komm, weißt du was, eine neue Mitarbeiterin da an der Rezeption, da versuchst du es einfach mal. Ich habe tatsächlich mal eine Wurmkur bestellt, aber nicht für die Hunde, sondern für meinen Computer, weil ich mir ja einen bösartigen Computerwurm eingefangen habe.
0: Okay.
2: Und ich fand's lustig. Ja, also sie hinten raus, glaube ich, auch. Hoffe ich zumindest. Ich war seitdem auch mit den Hunden nicht mehr da.
0: Gucken wir gleich mal. Hören wir gleich mal, besser gesagt.
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0: Mit diesem Song ging ja alles los für die Dire Straits. 1978, die Sultans of Swing. Gänsehaut, Gänsehaut. Ach, der Nachmittag hier, der Dienstag. Stefan Kaiser hier, schönen Nachmittag in Nordrhein-Westfalen.
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0: Was sagt ein IT-Experte, wenn der Computer spinnt? Ja, was sagt er meistens? Der Fehler sitzt oft davor. Ja, in diesem Fall hier soll er mal wieder absolut recht behalten, der IT-Experte. Viel Spaß.
1: 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Elvis ruft an.
2: Guten Tag.
3: Ja, schönen guten Tag. Alfred ist mein Name. Bin ich da jetzt beim Tierarzt?
2: Ja.
3: Das ist gut. Ich stecke nämlich so ein bisschen...

0: In der Bretagne mit dieser Wurmkur, die meine Frau letztens bei euch geholt hat.
1: Ja, was ist das denn?
0: Ja, die war für unseren Kompi. Das war diese Paste, die man so reinspritzt.
1: Genau.
0: Ja, das habe ich jetzt unserem Kompi verabreicht. Und kurz drauf hat er einen Geist aufgegeben.
1: Ach.
0: Kaputt. Tot. Feierabend.
1: Das wäre ja was. Ist das ein Hund oder eine Katze?
0: Was? Unser Kompi?
1: Ja.
0: Das war unser Computer. Unser Computer, ich habe mir letzte Woche einen Computerwurm eingefangen im Internet. Und dann hieß es, hier eine Wurmkur machen. Und dann war meine Frau bei Ihnen.
1: Ja.
0: Und dann haben sie das gekriegt. Dann habe ich den aufgeschraubt, habe das da reingespritzt auf den Prozessor alles. Da hast du noch einmal gebrutzelt und gezischt und dann war es vorbei.
1: Ja, das kann ich mir sehr gut vorstellen.
0: Wie? Und dann geben Sie mir das meiner Frau trotzdem?
1: Ja, weil wir wahrscheinlich wussten, dass das ihr Computer dann war.
0: Die hat gesagt, hier für unseren Kompi, ich habe ihr das doch erklärt.
1: Ja, aber ich meine, warum gehen Sie denn dann zum Tierarzt?
0: Weil mein Schwager gesagt hat, hör mal, das ist, mach dich nicht verrückt, da hast du den Wurm eingefangen, da müssen wir eine Wurmkur machen und dann läuft er wieder.
1: Ja, also entschuldigen Sie bitte, aber ich kann Sie jetzt gerade nicht so ganz ernst nehmen. Ich weiß jetzt auch gerade gar nicht mehr, was ich jetzt sagen soll. Also.
0: Ja, haben Sie eine Versicherung für sowas?
1: Wahrscheinlich nicht.
0: Müssen Sie das jetzt aus eigener Tasche bezahlen?
1: Nein.
0: Es tut mir jetzt sehr leid für Sie, aber...
1: Bitte, seien Sie doch mal ehrlich. Haben Sie nichts zu tun oder so?
0: Ja, sicher habe ich was zu tun. Ich muss den ganzen Tag telefonieren. Aber ja? Ehrlich sein darf ich dabei nie, weil ich muss die Leute ja erst ein bisschen veräppeln, bevor ich dann zugebe, dass ich Elvis Eifel aus dem Radio bin.
1: Wie?
0: Ja.
1: Ach nee, das glaube ich jetzt aber auch nicht.
0: Sie glauben aber auch gar nichts, oder?
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Elton John, The Candle in the Wind, und ihr meldet euch bei uns hier im Studio und gewinnt eure Nachmittagstasse. 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Jetzt kommt Harpo.

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0: Schöne entspannende Nachmittagsmusik gleich von ABBA und von America. Und wir haben aktuelle Informationen um 16 Uhr für euch.
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2: Mit Thorsten Adolfs. Guten Tag. Der Sommer kann kommen, zumindest was die Wasserqualität angeht. Die ist nämlich in den meisten Badegewässern in NRW sehr gut. Das hat das Landesamt für Natur, Umwelt und Klima bestätigt. Von 116 überprüften Badestellen haben 103 die Bestnote ausgezeichnet bekommen. Das entspricht in etwa den guten Ergebnissen der letzten Jahre. Malte Albrecht hat mehr zum Thema.
3: In ganz NRW gibt es 86 ausgewiesene EU-Badegewässer, die regelmäßig kontrolliert werden. Verbesserungen gab es zum Beispiel am Aasee in Münster und am Badesee Kapusch in Hückelhofen. Beide wurden von gut auf ausgezeichnet hochgestuft. Neu bewertet wurden etwa Badestellen an der Ruhrtalsperre Schwamenaul und am Rathersee in Köln, beide ebenfalls mit Bestnote. Einige Gewässer wurden mit gut bewertet, zwei nur mit ausreichend, darunter der Horstmarer See in Lünen. Grundlage der Bewertungen sind Messreihen über mehrere Jahre. Während der Badesaison nehmen die Gesundheitsämter mindestens alle 4 Wochen Wasserproben. Dabei wird unter anderem geprüft, ob sich Darmbakterien im Wasser befinden. Das Landesamt empfiehlt, nur an den ausgezeichneten und gut bewerteten EU-Badestellen ins Wasser zu gehen. Andere Gewässer würden nicht regelmäßig überprüft. Wer sicher gehen will, der schaut am besten in die interaktive Badegewässerkarte im Netz unter lanuk.nrw.de. Der Rhein und die Schifffahrtskanäle gehören nicht zu den Badegewässern. Vom Baden an solchen Wasserstraßen wird weiterhin dringend abgeraten. Dort bestehe Lebensgefahr durch starke Strömungen.
2: Und jetzt weitere Meldungen im Überblick. Der seit dem 1. Mai geltende Tankrabatt in Höhe von 17 Cent kommt bis jetzt nur teilweise bei den Autofahrern an. Laut ADAC wurden mit Blick auf die Durchschnittspreise von Benzin und Diesel bis jetzt nur rund 11 Cent der Steuersenkung weitergegeben. Zu ähnlichen Ergebnissen kommt das IFO-Institut. Im Mordprozess gegen den Raser von Remscheid fordert die Staatsanwaltschaft lebenslange Haft für den jungen Mann und einen lebenslangen Führerscheinentzug. Der betrunkene 25-Jährige habe im April vergangenen Jahres den Tod von Menschen in Kauf genommen, als er Vollgas gab, um mit seinem hochmotorisierten Wagen anzugeben, heißt es. Der Wagen war damals ausgebrochen, auf den Bürgersteig geraten, eine 19-Jährige starb, ihre Freundin überlebte schwer verletzt. Das Pharmaunternehmen BioNTech will 3 Standorte in Deutschland schließen und bis zu 1860 Stellen streichen. Das entspricht etwa einem Viertel der Belegschaft. Die Gewerkschaft IGBCE spricht von einem skrupellosen Kahlschlag. Mit den eingesparten rund 500 Millionen Euro pro Jahr will das Unternehmen die Entwicklung von Krebsmedikamenten vorantreiben. Das Apothekennetz in Deutschland schrumpft weiter. Nach Angaben der Bundesvereinigung der Apothekerverbände gab es Ende März nur noch rund 16.500 Apotheken. Das ist der niedrigste Stand seit 1977. Die Branche warnt, dass dadurch für viele Patienten die Wege zur Medikamentenversorgung länger würden. Besonders für ältere Menschen oder Menschen mit Behinderungen sei das ein Problem. Die Apotheker fordern deshalb eine höhere Vergütung pro Packung, um die gestiegenen Kosten für Personal, Miete und Energie auszugleichen. Die gesetzlichen Krankenkassen sehen die wirtschaftliche Lage der Apotheken gelassener. Sie verweisen auf steigende Umsätze. Ob und wann die Politik die Vergütung anpasst, ist offen.
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2: Von Süden her zieht heute Abend ein neues Regengebiet nach NRW. Aber auch jetzt kann es schon Schauer und einzelne Gewitter geben. Bonn meldet aktuell 17 Grad und Duisburg 12. Morgen erst grau und nass, später zieht der Regen ab. Mit 11 bis 14 Grad wird es dann etwas kühler als heute.
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2: Und hier dauert es gerade am längsten. A2 Dortmund-Oberhausen zwischen Dreieck Bottrop und Kreuz Oberhausen 6 Kilometer Stau, 23 Minuten plus. Die A3 Oberhausen-Köln zwischen Kreuz Hilden und Kreuz Leverkusen 10 Kilometer, 25 Minuten. Und A46 Wuppertal-Düsseldorf zwischen Wuppertal-Oberbarmen und Barmen 5 Kilometer. Da kommen 31 Minuten dazu.
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0: Und er wünscht einfach mal einen richtig schönen Dienstagnachmittag in NRW mit Radio Mixtape. Wir sind jetzt in den 70ern bei ABBAs größtem Hit. Da reicht schon der erste Ton. Genau. Als Benny übrigens damals die erste Demo-Version dem Rest der Band vorspielte, soll Anni-Fried vor Rührung sowas von geweint haben, weil sie natürlich sofort wusste, dass das ihr größter Hit werden würde. Sie sollte sowas von Recht behalten. Juche, die Dancing Queen bei uns.

0: Das ist Sommersound, wenn mal wieder das Wetter besser wird. Aber wird's ja wohl offenbar Richtung Wochenende. America, you can do magic.
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0: Ich sag nur Dauerwelle, Pilotenbrille und immer ein Spruch auf Lager. Jetzt wird der Soundtrack der Stars richtig atzig. Denn immer mittwochs, also auch morgen wieder von 18 bis 19 Uhr, kommt immer ein Prominenter am Mikrofon. Und das ist morgen Abend Atze Schröder. Atze ist in the house, Deutschlands berühmteste Dauerwelle. Die persönliche Playlist bringt er gleich mit. Und in seiner Show teilt er seine ganz persönlichen Favoriten mit uns. Auch zum Beispiel seinen Lieblingssong, Atze. Was ist denn dein Lieblingssong?
2: Ich glaube, Bob Seger, Against the Wind, ist mein Lieblingssong, weil ich musste in meinem Leben auch schon einige Widerstände überwinden. Und ich glaube, dass sich viele bei dem Song auch wiederfinden. Also Against the Wind werdet ihr morgen bei mir in der Rockbox hören, auf jeden Fall.
0: Sehr schön. Gibt es denn auch No-Gos in Atzes Show?
2: Ja, ich habe wirklich völlige Freiheit. Deshalb werdet ihr von mir nie einen Song von Modern Talking hier hören. Also selbst wenn Metallica ein Cover machen würde, würdet ihr es bei mir nicht hören.
0: Sehr, sehr schade. Also, wann hören wir dich? Morgen 18 bis 19 Uhr?
2: 18 Uhr geht's los. Ich bitte um vollständiges, sauberes Erscheinen.
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0: Police und Message in a Bottle. Ja, Prince sag ich schon. Sting wollte diesen Song gar nicht rausbringen. Fand ihn zu simpel, hat ihn dann auch seinen Bandkollegen Stuart Copeland und Andy Summers vorgespielt. Die fanden den auch, ja, ganz nett, aber mehr auch nicht. Ob das wohl ein Welthit werden würde? Wir setzen uns da nochmal zusammen. Haben sie dann auch gemacht und sich zum Glück dann doch entschieden, die Nummer zu veröffentlichen. Song für die Ewigkeit. Ja, wenn ihr auch so ein Ding habt, ne, was euch immer schon ein Leben lang begleitet. Wir nennen das der Soundtrack deines Lebens. Meldet euch bei uns. Wir spielen den Song, freuen uns auf eure ganz persönliche Geschichte zu eurem Lieblingssong ever. Einfach eine Sprachnachricht schreiben über radiomixtape.de. Anrufen geht auch.
1: Schickt uns eine WhatsApp-Sprachnachricht direkt an 0800 65 75 85 0.
0: Alles möglich. Wir freuen uns auf euch.
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1: Und Reibeisenstimme Bonnie Tyler kommt jetzt aus den 70ern für euren Dienstagnachmittag. Der Song heißt genauso.
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1: Ja, ich doch.

Der Nachmittag mit Stefan Kaiser. 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

0: aus den 80ern, Melissa Etheridge, Like the Way I Do, Melissa Etheridge, gerade frisch für die Rock'n'Roll Hall of Fame in diesem Jahr nominiert worden, und neues Album gibt es seit ein paar Wochen auch von Melissa Etheridge.
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0: Stefan Kaiser hier am Dienstagnachmittag. Ein Klassiker, der sowas von in die 70er gehört. Ich sehe jetzt automatisch Telly Savalas mit seinem Lolly Kojak und die ganzen schönen alten Krimiserien in San Francisco. Kommen mir jetzt gerade in den Sinn. Keine Ahnung, wieso. Na, passt irgendwie super in die Zeit. Mit Fufu dazu. Die Three Degrees. Wunderbar. Die Philadelphia Soul Era. Philly Sound. When will I see you again? Macht euch einen schönen Nachmittag mit uns in NRW mit Radio Mixtape, der Soundtrack deines Lebens. 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
1: Mit Thorsten Adolfs. Guten Tag. In NRW steht offenbar der nächste Castortransport an. Heute Abend sollen zum dritten Mal Behälter mit radioaktivem Atommüll von Jülich ins Zwischenlager Ahaus gebracht werden. Davon gehen Anti-Atomkraft-Initiativen aus. Malte Albrecht hat mehr dazu.
2: Eine offizielle Bestätigung gibt es zwar bisher nicht, trotzdem sind wieder Proteste geplant. In Jülich ist ab 18 Uhr eine Mahnwache direkt am Forschungszentrum angekündigt. In Ahaus soll eine halbe Stunde später eine Fahrraddemo durch die Innenstadt starten. Ziel ist eine Kreuzung, wo der Transport laut den Atomkraftgegnern vorbeifahren soll. Auch hier wollen sich die Demonstranten dann zu einer Mahnwache versammeln. Die ersten beiden Transporte mit hochradioaktivem Müll waren ohne Zwischenfälle verlaufen. Bei den Protesten waren nur wenige hundert Menschen dabei. Die Polizei jedes Mal mit einem Großaufgebot im Einsatz. Insgesamt sollen 152 Castor-Behälter nach Ahaus gebracht werden. Darin befinden sich insgesamt rund 288.000 Brennelemente, etwa so groß wie Tennisbälle. Der Grund für die Transporte: die NRW-Atomaufsicht hat angeordnet, das Zwischenlager in Jülich zu räumen. Es gilt als nicht ausreichend erdbebensicher.
1: Und jetzt weitere Meldungen in der Zusammenfassung. Die USA drohen dem Iran bei weiteren Angriffen in der Straße vom Hormus mit einer massiven Antwort. Im Moment halte die Waffenruhe, sagte Verteidigungsminister Hegseth. Wenn der Iran aber US-Streitkräfte oder weitere Handelsschiffe angreife, werde er mit der, Zitat, überwältigenden und vernichtenden Feuerkraft der USA konfrontiert. Sein Land beobachte die Lage genauso, Hegseth. Jens Spahn bleibt Bundestagsfraktionschef von CDU und CSU. Er erhielt bei seiner Wiederwahl 86,5% der Stimmen. Bei seiner ersten Wahl vor genau einem Jahr hatte er mehr als 90% Zustimmung erhalten. Spahn sagte, sein Ziel sei, dass die Unionsfraktion ein Stabilitätsanker bleibe. Man habe noch viel vor. AfD-Chefin Weidel gibt der Bundesregierung nicht mehr lang. Sie rechnet spätestens nächstes Jahr mit Neuwahlen. Weidel sieht Deutschland nicht nur in einer finanzpolitischen Staatskrise, sondern auch in einer Wirtschaftskrise. Sie wirft Union und SPD vor, eine linksextremistische grüne Politik auf Kosten der arbeitenden Bevölkerung zu machen. In Kempten im Allgäu hat der Prozess um einen Millionendiebstahl aus Parkautomaten begonnen. Angeklagt ist ein ehemaliger Mitarbeiter der Stadt. Er soll innerhalb von 10 Jahren zusammen mit seiner Frau rund 1,9 Millionen Euro erbeutet haben. Der Mann war dafür zuständig, die Automaten zu leeren. Die Münzen soll das Paar auf private Konten eingezahlt und sich dafür Supermarktgutscheine geholt haben. Zum Prozessauftakt hat der Mann unter Tränen ein Geständnis abgelegt. Die Staatsanwaltschaft wirft ihm gewerbsmäßigen Diebstahl vor. Laut Gesetz droht ihm eine Höchststrafe von 10 Jahren Haft.
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1: Von Süden her zieht heute Abend ein neues Regengebiet nach NRW. Aber auch jetzt kann es schon Schauer und einzelne Gewitter geben. Bonn meldet aktuell 17 Grad und Duisburg 12. Morgen erst grau und nass, später zieht der Regen ab. Mit 11 bis 14 Grad wird es dann etwas kühler als heute.
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1: Und hier dauert es im Moment am längsten. A2 Dortmund-Oberhausen zwischen Dreieck Bottrop und Kreuz Oberhausen 6 Kilometer 25 Minuten. Die A4 Köln-Aachen zwischen Elsdorf und Merzenich 3 Kilometer 29 Minuten mehr. Und auf der A40 Duisburg-Dortmund zwischen Mülheim-Winkhausen und Bochum-Hapen 17 Kilometer, da kommen 24 Minuten dazu.
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3: Gleich spielen wir was Schönes aus Tabaluga. Peter Maffay wird sich gleich die Ehre geben. Und das hat Christian bei uns bestellt. Wenn ihr das auch machen möchtet, gar kein Problem. Meldet euch bei uns unter 0800 65 75 85 0 oder schreibt einfach uns eine nette Zeile über radiomixtape.de oder sprecht eine Sprachnachricht auf. Alles über radiomixtape.de. Der Dienstagnachmittag. Es ist kurz nach 5. Jetzt Eric Clapton bei uns.
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0: Roy Orbison am Dienstagmittag.
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0: Peter Maffay ist momentan sehr aktiv, bringt seinen Kultdrachen Tabaluga zurück auf die große Leinwand. Ein neuer Kinofilm ist für dieses Jahr später in Arbeit. Das Lied Nessaya, bekannt ja durch die Zeile Ich wollte nie erwachsen sein, der emotionale Höhepunkt der ersten Tabaluga-Albumreihe, Tabaluga oder die Reise zur Vernunft von 83. Wir erinnern uns, Nessaya ist ja die uralte Schildkröte, der Tabaluga am Ende seiner Reise begegnet, und sie lehrt den kleinen Drachen, dass man zwar älter wird, aber im Herzen immer ein Kind bleiben kann. Christian aus Iserlohn hat, glaube ich, auch diese Auffassung, hat sich nämlich diesen schönen Song gewünscht.
2: Hallo Radio Mixtape, bitte mach für mich einen Musikwunsch von Peter Maffay und Tabaluga. Wenn ihr, Freunde, das spielen würdet. Ihr seid der beste Radiosender. Gebt euch eine 1+ und auch eine Doppel-1.

0: Phil Collins, Dance into the Light. Wir mussten vor ein paar Tagen leider Abschied nehmen von Tony Wilson von Hot Chocolate. Der ist im Alter von 89 Jahren gestorben. Tony Wilson war Gründungsmitglied von Hot Chocolate, spielte eine ganz wichtige Rolle in der Geschichte der Band, war nämlich der ursprüngliche Bassist und auch so der wichtigste Songwriter der Gruppe. 1969 hatte die Band Hot Chocolate gegründet, zusammen mit Errol Brown. Der ist ja leider auch schon nicht mehr unter uns. Er hat zwar die Band Tony verlassen, Mitte der 70er, blieb aber als Mitautor vieler Klassiker mit ihrem Riesenerfolg verbunden, unter anderem auch hier von diesem Titel hier, 1978, Hot Chocolate, Every Once a Winner.
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1: Fast Feierabend. Schönen Nachmittag euch jetzt mit Queen. Another One Bites the Dust.

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1: Mit Thorsten Adolfs. Guten Abend. Die Welt wird immer digitaler. Das merken wir alle im Alltag. Sollten diese Systeme allerdings mal großflächig ausfallen, droht ein kaum beherrschbares Chaos. Davor warnen jetzt die Vereinten Nationen. Kein Staat sei auf einen digitalen Super-GAU wirklich vorbereitet. Außerdem würden die Risiken unterschätzt. Marc Weiß hat die Infos.
2: Das Problem sei, dass beim Risikomanagement immer nur von einzelnen digitalen Ausfällen ausgegangen werde, die sich schnell lösen ließen. Die Gefahr sei aber, dass ein einzelnes Problem eine andere kritische Infrastruktur beschädigen könnte und plötzlich mehrere gleichzeitig betroffen seien. Die Experten sprechen von einer digitalen Pandemie und sie führen mögliche Auslöser dafür an. Ein Sonnensturm ist nicht unrealistisch. Signale von Navigationssatelliten wären dann gestört. Flugzeuge hätten keinen Live-Radar mehr. Autonom fahrende Autos würden stehen bleiben. Finanztransaktionen würden fehlschlagen. Auch die Stromversorgung wäre gefährdet. Maximale Schäden können auch Vulkanausbrüche unter der Meeresoberfläche anrichten. Im Südpazifik riss vor 4 Jahren bei einem Vulkanausbruch ein großes Unterseekabel und kappte das Internet für Wochen vollständig. Das in einem dichter besiedelten Gebiet und wir hätten ein massives Problem. Die Vereinten Nationen fordern mehr analoge Ausweichmöglichkeiten. Wenn die digitale Welt zusammenbrechen sollte, dann müssten die Menschen wissen, wie sie mit analogen Systemen digitale Krisen überbrücken und am Ende auch bewältigen könnten.
1: Und jetzt weitere Nachrichten in der Zusammenfassung. Bund und Länder stecken 4 Milliarden Euro in Kitas für den Neubau, die Sanierung und eine bessere Ausstattung. Das Geld stammt aus einem speziellen Investitionstopf und gilt rückwirkend ab Januar 2026. Vor allem Städte und Gemeinden, die finanziell schwach aufgestellt sind, sollen davon profitieren. Der Meta-Konzern setzt künftig auf KI, um Kinder unter 13 Jahren von Instagram, Facebook und Threads fernzuhalten. Die Software scannt dabei nicht nur Profilinfos, sondern auch Fotos und Videos. Erkennt sie zum Beispiel Geburtstagsbilder eines Kindes, wird das Konto gelöscht. Hintergrund ist der Druck der EU. Sie wirft Meta vor, zu wenig für den Schutz junger Nutzer zu tun. In der Stadt Nienburg in Niedersachsen sind bei einem Schusswechsel ein Mensch getötet und ein weiterer schwer verletzt worden. Zwischen mehreren Beteiligten soll es vor der Tat Streit gegeben haben. 2 Menschen wurden vorläufig festgenommen. Laut Polizei besteht für die Bevölkerung keine Gefahr. Nach den Hantavirus-Fällen auf einem Kreuzfahrtschiff vor den Kapverden gehen Experten davon aus, dass sich das Virus nicht wie eine Grippe oder wie Corona verbreitet. Bis jetzt sind 7 Krankheitsfälle bekannt, 3 Menschen sind gestorben. Die Weltgesundheitsorganisation vermutet, dass eine Übertragung von Mensch zu Mensch bei engem Kontakt stattgefunden hat. Das Risiko für die breite Öffentlichkeit wird aber als niedrig eingestuft. Die Passagiere an Bord des Schiffes Hondius müssen erst einmal in ihren Kabinen bleiben. Im Moment werden die medizinische Versorgung und die Heimreise vorbereitet. Die Stimmung an Bord sei ruhig und die Passagiere insgesamt gefasst, heißt es. An Bord sind fast 150 Menschen.
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1: Im Süden von NRW regnet es schon kräftig und auch mal längere Zeit. In den nächsten Stunden zieht das Regenband dann weiter nach Norden. Herford meldet aktuell 12 Grad und Köln 15. Morgen wird's wieder wechselhaft. Erst am Nachmittag zieht der Regen ab.
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1: Und hier gibt's gerade den größten Zeitverlust. A3 Köln-Frankfurt zwischen Lohmer und Bad Honnef-Linz 7 Kilometer 43 Minuten. A44 Kassel-Dortmund zwischen Marsberg und Kreuz-Württemberg-Kahren 3 Kilometer, da kommen 12 Minuten dazu. Und A59 Bonn-Köln zwischen Spiche und dem Flughafen Köln-Bonn 5 Kilometer, dauert da 14 Minuten länger.
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